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2: Mit Alexander Fekon, ja, guten Morgen. Wer in den Ferien plant, mit minderjährigen Kindern zu verreisen, sollte sich rechtzeitig um eine Reisevollmacht kümmern. Die ist immer wichtig, wenn das Kind zum Beispiel mit nur einem Elternteil, Großeltern oder Freunden verreist, sagt Notar Stefan Plankensteiner.
3: Dann ist auch noch die große Frage, ob in gewissen Ländern eine normal unter Anführungszeichen unterschriebene Vollmacht ausreicht oder ob die auch notariell beurkundet sein muss. Und es gibt einige Länder, wo das sehr streng ist. Bosnien und Herzegowina beispielsweise, Kroatien und auch wenn sie in die USA fliegen.
2: Ohne Vollmacht können Grenzbeamte die Einreise verweigern. Wichtig ist auch, dass die Volljährigkeit des Reiselandes zählt. In den USA braucht man also bis 21 eine Vollmacht, so Plankensteiner. Außerdem sollte man immer Kopien vom Reisepass und die Geburtsurkunde des Kindes dabei haben. Von Frieden ist im Irankrieg keine Rede mehr. Die USA haben zum zweiten Mal binnen 24 Stunden iranische Ziele angegriffen. US-Präsident Trump hat die zuvor vereinbarte Waffenruhe mit dem Iran für beendet erklärt und mit weiteren, noch härteren Angriffen gedroht. Der Iran hat mit Gegenangriffen auf die US-Attacken reagiert. Auch die Golfstaaten Kuwait und Bahrain sind erneut unter Beschuss geraten. Nach dem Ausbruch des Ätna ist seine Aschewolke nun bis nach Nordafrika gezogen. Satellitenbilder zeigen die Schwefeldioxidwolke über Libyen, Tunesien, Algerien und Ägypten. Der Ausbruch des Vulkans am vergangenen Sonntag hat den Flughafen Catania auf Sizilien zeitweise komplett lahmgelegt. Über 600 Flüge sind gestrichen oder umgeleitet worden. Und noch zum Radsport, da hat Gregor Mühlberger die erste Etappe der Tour of Austria gewonnen. Der Niederösterreicher startet somit als Führender heute in die Königsetappe auf den Großglockner.
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4: Los geht's noch mit ein paar Restwolken, dann setzt sich die Sonne durch. Die nächsten drei Tage bleiben sommerlich. Am Freitag mit Sonne und ein paar Wolken bei maximal 33 Grad. Und auch das Wochenende hat Sonne im Gepäck. Samstag und Sonntag versprechen 1A Badewetter.

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1: Einen guten Morgen, Vorarlberg. Das wird einer dieser heißen Sommertage, bei denen man schon auf den ersten Blick aus dem Fenster weiß, das Thermometer, das legt heute richtig los. Also, Sonnenbrille einpacken, Trinkflasche mitnehmen und das Autoradio ruhig ein bisschen lauter drehen. Wir begleiten euch durch diesen Donnerstag. Einen guten Morgen.

Das ist genau einer dieser Songs, wo wir genau wissen, hier sind wir im 80er, 90er Megamix. Ein paar Takte zu euch ins Schlafzimmer. Einmal noch umdrehen, herrlich. Und Musik hören, die einfach gut ist. Und das an eurem Donnerstag. Heute ist der 9. Juli. Ich wünsche euch gutes Aufstehen. Guten Morgen.

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5: Hier Tom Flachs. Mit den langen Sommerferien kommen Schüler in Vorarlberg auf insgesamt 14 Wochen schulfrei im Jahr. Eltern können im Job aber nur 5 bis 6 Wochen Urlaub maximal nehmen. Die Arbeiterkammer fordert deshalb eine verlässliche Ferienbetreuung per Gesetz verankert. Die Bregenzer Festspiele werden für ihren Erfolg von der Politik bestraft. Das sagt jetzt Festspielpräsident Hans-Peter Metzler. Heuer und letztes Jahr gab es vom Bund 4 Millionen Euro weniger an Förderungen. Wie es nächstes Jahr aussieht, ist offen. Metzler fordert nun 2 Wochen vor der Eröffnung aber Klarheit. Letzte Landtagssitzung heute vor der Sommerpause und für Landesrat Daniel Allgäuer ist es die letzte Landtagssitzung überhaupt. Nach 25 Jahren Politik hat er genug. Für ihn wechselt FPÖ-Klubobmann Markus Klin auf die Regierungsbank. Und der Beschlägehersteller Blum in Höchst meldet ein Umsatzplus von knapp 2,5% auf somit 2,5 Milliarden Euro. Vieles davon wurde in neue Produktionsanlagen, Ausbildung und die Forschung investiert, sagen die Chefs. Weltweit arbeiten rund 10.000 Menschen für die Blum-Gruppe.
4: Das Wetter im Ländle.
6: Ein paar Wolken zum Tagesstart, dann übernimmt die Sonne bei bis zu 31 Grad. Zum Wochenende wird es sogar noch heißer. Am Freitag mit bis zu 33 Grad, dazu Sonne mit ein paar Wolken. Auch am Samstag und Sonntag hält das Hochsommerwetter an.

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1: Guten Morgen, Vorarlberg. Der Sommertrend 2026, der heißt ganz klar: früh raus und früher wieder heim. Denn viele, die verlegen ihren Sport jetzt, die Spaziergänge oder den ersten Kaffee ganz bewusst auf die Morgenstunden und wenn es geht, einfach draußen. Die Temperaturen, die sind noch angenehm und wir begleiten euch ganz egal, wohin ihr unterwegs seid. Kurz nach 6:30, wir starten zusammen in den Tag.

so lässig, oder? Fenster runter, Ellenbogen raus, echt gemütlich. Und plötzlich fühlt sich unser Weg zur Arbeit so ein bisschen wie Urlaub an. Wie früher herrlich. Mit Musik und offenen Fenstern unterwegs sein, das tut einfach gut. Das ist euer 80er, 90er Megamix, euer Lieblingssender. Guten Morgen.

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10: Mit Tom Flachs und schönen guten Morgen. Morgen startet Vorarlberg in die Sommerferien. Die Schüler freuen sich, den Eltern macht die Ferienbetreuung Sorgen. Denn innerhalb der Familie und mit öffentlichen Angeboten können meistens nur 7 der 9 Ferienwochen überhaupt abgedeckt werden, sagt Linus Riedmann von der Arbeiterkammer Vorarlberg.
11: Und dann spießt sich selber. Denn im oberen Einkommensdrittel gehen die Kinder 2 Wochen noch in eine private Ferienbetreuung, aus Feriencamp im Verein, ins Sommerlager. Und im unteren Einkommensdrittel war damals die Rückmeldung, sind die Kinder dann noch 2 Wochen echt alleinig daheim.
10: Die Arbeiterkammer fordert deshalb einen Versorgungsauftrag, fix verankert per Gesetz. Die Brinkser Festspiele werden für ihren Erfolg von der Politik bestraft. Das sagt jetzt Festspielpräsident Hans-Peter Metzler. Denn in den letzten beiden Jahren stutzte der Bund die Kulturförderung für die Festspiele um 4 Millionen Euro. Wie es im kommenden Jahr aussieht, ist offen. Für Metzler ist aber jetzt, knapp 2 Wochen vor der Eröffnung, schon wichtig zu wissen, wie es weitergeht. Letzte Landtagssitzung heute vor der Sommerpause und für Landesrat Daniel Allgäuer ist's die letzte Landtagssitzung überhaupt. Nach 25 Jahren Politik hat er genug. Für ihn wechselt FPÖ-Clubmann Markus Klien auf die Regierungsbank. Und die gute Nachricht aus Vorarlberg, die Stadt Dornbirn zahlt weiter mit beim Kauf von Fahrradanhängern. Dazu kommen auch Fahrradtrolleys. Die Stadt übernimmt 25%, maximal aber 150 Euro pro Gerät. Seit 2018 hat die Stadt so schon an die 900 Geräte mitgefördert. Voraussetzung ist und bleibt der Hauptwohnsitz in Dornbirn.
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12: Los geht's noch mit ein paar Restwolken, dann setzt sich die Sonne durch. Die nächsten 3 Tage bleiben sommerlich. Am Freitag mit Sonne und ein paar Wolken bei maximal 33 Grad. Und auch das Wochenende hat Sonne im Gepäck. Samstag und Sonntag versprechen 1A Badewetter.

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1: Kurz nach sieben, und falls euer Kreislauf noch nicht ganz wach ist, keine Sorge, dafür sind ja wir da. Denn wenn der Kaffee nicht mehr ausreicht, dann muss die Musik übernehmen, und die Volle Kanne Morningshow, die bringt euch ganz, ganz gut mit der besten Energie durch diesen heißen Donnerstag. Die Soul Sisters kennen ihn schon, The Way to Your Heart. Guten Morgen.
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Our house is in the middle of a street und unser Lieblingsplatz zum Pause machen ist definitiv vor dem Haus. Falls ihr schon eine erste Pause braucht, also die Frühaufsteher garantiert, das sind die Bäcker, die Ärzte oder die in der Schichtarbeit arbeiten. Die schnappen sich jetzt gemütlich eine Decke, ein Plätzchen, Kaffeetscherl und dann mit den Kollegen draußen ein bisschen sprechen. Wie war denn heute die vergangene Nacht oder wie ist der Morgen? Also 80er, 90er Megamix im Gepäck und herrlich fein Pause machen, am besten draußen. Guten Morgen!

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9: Hier Tom Flax. Mit den langen Sommerferien kommen Schüler in Vorarlberg auf insgesamt 14 Wochen schulfrei im Jahr. Eltern können im Job aber nur 5 oder auch 6 Wochen Urlaub nehmen. Die Arbeiterkammer fordert deshalb eine verlässliche Ferienbetreuung per Gesetz verankert. Letzte Landtagssitzung heute vor der Sommerpause und für Landesrat Daniel Allgäuer ist es die letzte Landtagssitzung überhaupt. Nach 25 Jahren Politik hat er genug. Für ihn wechselt FPÖ-Klubobmann Markus Klin auf die Regierungsbank. Der Beschlägehersteller Blum in Höchst meldet ein Umsatzplus von knapp 2,5% auf somit 2,5 Milliarden Euro. Vieles davon wurde in neue Produktionsanlagen, die Ausbildung und Forschung investiert, heißt es von den Chefs. Weltweit arbeiten rund 10.000 Menschen für die Blum-Gruppe. Und bei der Fußball-WM startet heute die Viertelfinalrunde mit der Partie Frankreich gegen Marokko. Anpfiff ist um 22 Uhr unserer Zeit.
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10: Zuerst noch ein paar Wolken, danach umso mehr Sonne und bis zu 31 Grad. Dann heißt es Sonnenbrille auf, es geht Richtung Wochenende. Mit Sonne am Freitag, dabei bis zu 33 Grad. Und genauso schön wird's am Samstag und am Sonntag. Auch da sind nur harmlose Wolken am Himmel.

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1: Wie ist das eigentlich mit der zweiten Chance? Kann man eigentlich einem Song eine zweite Chance geben? Also ich wünsche euch einen guten Morgen. Und Gloria Estefan, die hat bei mir gar nicht eine zweite Chance gebraucht, denn die hat uns einfach verzaubert mit ihrem wahnsinnig guten Beat. Eure Extraportion Rock und Pop funktioniert hervorragend, ganz besonders am Morgen.

Die beste Musik im 80er, 90er Megamixer wird auf eurem Frühstückstablett. Und ich habe noch einen Hack dabei, und zwar Wasserflasche kühl machen, ins Gefrierfach legen und wenn es dann im Büro so richtig, richtig heiß wird, auf den hinteren Teil vom Hals legen und abkühlen. Ihr werdet sehen, das fresht euch richtig auf. Den Rest übernehmen wir, und zwar mit Musik von Belinda Carlisle. Einen schönen guten Morgen.

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21: Mit Tom Flaxan, schönen guten Morgen. Für über 55.000 Kinder und Jugendliche in Vorarlberg beginnen morgen die Sommer.

0: Sommerferien, die Ferienbetreuung ist für viele Familien aber ein Problem. Und das, obwohl die Gemeinden eigentlich einen gesetzlichen Versorgungsauftrag haben, erklärt Linus Riedmann von der Arbeiterkammer Vorarlberg.
1: Da gibt es schon eine Lücke, nämlich gilt er bei der Volksschulkinder in der Sommerferien nicht. Ausdrücklich, der gilt sogar immer dann nicht, wenn schulfrei ist, also Osterferien, über Weihnachten und so weiter. Und das ist natürlich, das ist eine Lücke im Gesetz, die gehört geschlossen.
0: Wie schon gezeigt bei der Tarifharmonisierung, wie er sagt, seither kostet die öffentliche Ferienbetreuung ähnlich viel wie die Kinderbetreuung im Kindergarten sonst auch. In Vorarlbergs Landesregierung steht heute bei der letzten Landtagssitzung vor der Sommerpause noch ein Wechsel an. FPÖ-Sicherheitslandesrat Daniel Allgäuer zieht sich nach über 25 Jahren in der Politik zurück. Sein Nachfolger wird Klubobmann Markus Klin aus Hohenems. Bei der Fußball-WM startet heute die Viertelfinalrunde mit der Partie Frankreich gegen Marokko. Ankick unserer Zeit nach ist um 22 Uhr. Morgen schon ab 21 Uhr dann Spanien gegen Belgien. Und die gute Nachricht aus Vorarlberg. Auch die Kinder der Stadtvertretung in Feldkirch geht in die Sommerpause. Die Kids zwischen 7 und 14 Jahren schafften einiges in dem Schuljahr. Die Unterführung in der Rebberggasse etwa schaut wieder super schön aus. Oder auch der Wasserspender in der Neustadt war so eine Idee von ihnen. Wer also im nächsten Schuljahr mit dabei sein will bei den 3-4 Treffen der Kinderstadtvertretung, kann sich jetzt schon anmelden dafür auf feldkirch.at.
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3: Ein paar Wolken zum Tagesstart, dann übernimmt die Sonne bei bis zu 31 Grad. Zum Wochenende wird es sogar noch heißer. Am Freitag mit bis zu 33 Grad, dazu Sonne mit ein paar Wolken. Auch am Samstag und Sonntag hält das Hochsommerwetter an.

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1: Kann das echt sein? Schon wieder kurz nach 8. Ich wünsche euch einen schönen guten Morgen. Jetzt seid ihr wahrscheinlich alle in der Arbeit angekommen und habt schon schön eingestellt am Bildschirm www.80er90er-megamix.at. Genau, alles richtig gemacht für heute. Im Auto sind wir mit dabei auf DAB+, daheim mit Alexa und für privat in der Freizeit. Da gibt's uns auf der App. Immer top informiert und die coolste Musik von Vorarlberg bis ans Ende der Welt auf jeden Fall. Guten Morgen zu euch.

Das ist ein richtiger Sommersong von Talk Talk. Und heute, da wird's richtig sommerlich heiß draußen. Falls ihr schon ein paar Stunden unterwegs seid, hey, echt Respekt. Und falls der Arbeitstag gerade ein bisschen mühsam wird, wir haben genau das Richtige dagegen. Einen 80er, 90er Megamix, der uns so voll aufstellt. Stevie Wonder, The Part-Time Lover. Musik, die aus dem Donnerstag einen genialen, energiegeladenen Sommertag macht. Ganz einfach.

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6: Hier Tom Flachs. Mit den langen Sommerferien kommen Schüler in Vorarlberg auf insgesamt 14 Wochen schulfrei im Jahr. Eltern können im Job aber nur 5 oder auch 6 Wochen Urlaub nehmen. Die Arbeiterkammer fordert deshalb eine verlässliche Ferienbetreuung per Gesetz verankert. Letzte Landtagssitzung heute vor der Sommerpause und für Landesrat Daniel Allgäuer ist es die letzte Landtagssitzung überhaupt. Nach 25 Jahren Politik hat er genug. Für ihn wechselt FPÖ-Klubobmann Markus Klien auf die Regierungsbank. Der Beschlägehersteller Blum in Höchst meldet ein Umsatzplus von knapp 2,5% auf somit 2,5 Milliarden Euro. Vieles davon wurde in neue Produktionsanlagen, die Ausbildung und Forschung investiert, heißt es von den Chefs. Weltweit arbeiten rund 10.000 Menschen für die Blum-Gruppe. Und bei der Fußball-WM startet heute die Viertelfinalrunde mit der Partie Frankreich gegen Marokko. Anpfiff ist um 22 Uhr unserer Zeit.
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7: Zuerst noch ein paar Wolken, danach umso mehr Sonne und bis zu 31 Grad. Dann heißt es Sonnenbrille auf, es geht Richtung Wochenende. Mit Sonne am Freitag, dabei bis zu 33 Grad. Und genauso schön wird's am Samstag und am Sonntag. Auch da sind nur harmlose Wolken am Himmel.

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1: Das ist euer Donnerstag. Einen guten Morgen zusammen, 9. Juli. Und jetzt kommt eine Frau, die bis heute für richtig gute Laune steht, für super Musik. Sobald wir ihre Stimme hören, verändert sich gleich die Stimmung, denn die ist sowas von positiv. Und genau so einen Song, der läuft heute überall im Auto, beim Sport und sogar auf der Sommerparty. Klingt immer gut, die kann wahnsinnig gut Gitarre spielen und auch zum Mitsingen. Genau das Richtige für euch hier in unserem 80er, 90er Megamix.

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Das ist doch so die Musik, die wir normalerweise an der Copacabana hören. Ganz gemütlich, Cocktail in der Hand. Aber die Copacabana, die ist jetzt in Bregenz, ganz genau. Die Pipeline, das schönste Stück Strand vom ganzen Bodensee. Das gibt's bei uns direkt vor der Haustüre. Und gratis dazu liefern wir 80er, 90er Megamix. Am besten einfach mitnehmen. Für alle, die schon an der Pipeline liegen, wir wünschen euch einen schönen guten Morgen. Und für alle, die sich's noch überlegen, schnell schauen, sonst sind die guten Plätze weg.

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7: Mit Tom Flachs. Servus miteinander. Ein Tag vor dem Start in die Sommerferien fordert die Arbeiterkammer Vorarlberg jetzt, die gesetzlichen Regelungen für die Ferienbetreuung auszuweiten. Denn bislang gilt der Versorgungsauftrag nur, wer

0: während der Schulzeit, Arbeiterkammer-Experte Linus Riedmann.
1: Was aber gute Nachricht ist, und zwar die Tarifharmonisierung. Der Tarifkorridor, der im Kindergartenalter gilt, der gilt jetzt so in der Ferien. Das gibt einfach Planungssicherheit für die Eltern. Jetzt kann man sich darauf verlassen, dass das, was man gewöhnt ist, was man zahlt im Kindergarten, dass das annähernd das ist, was man denn in der Ferien zahlt.
0: Im Schnitt geben Eltern pro Kind um die 400 Euro im Jahr für die Ferienbetreuung aus, berichtet Riedmann. Der Beschlägehersteller Blum in Höchst meldet ein Umsatzplus von knapp 2,5% auf somit 2,5 Milliarden Euro. Vieles davon wurde in neue Produktionsanlagen, Ausbildungen und die Forschung investiert. Weltweit arbeiten schon rund 10.000 Menschen für die Blum-Gruppe. Letzte Landtagssitzung heute vor der Sommerpause und für Sicherheitslandesrat Daniel Allgäuer ist es die letzte Landtagssitzung überhaupt. Nach 25 Jahren steigt er heute aus der Politik aus. Für ihn wechselt FPÖ-Klubobmann Markus Klin auf die Regierungsbank. Und die gute Nachricht aus Vorarlberg. In Dornbirn hat die Stadt jetzt die Förderungen für Fahrradanhänger verlängert. Sie übernimmt weiterhin ein Viertel vom Kaufpreis, maximal 150 Euro pro Anhänger. An die 100 Geräte finanziert die Stadt jedes Jahr so mit. Voraussetzung ist und bleibt der Hauptwohnsitz in Dornbirn.
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3: Hallo zu euch nach Bregenz. 21 Grad messen wir da beim Festspielhaus, 19 sind es in Altach beim Dorfplatz und 13 Grad haben wir in Klöstele bei der Kulturhalle. Heute hat die Sonne über dem Ländle wieder fast freie Bahn. Nur ein paar harmlose Wolken schwirren mit rum. Die Temperaturen erreichen am Nachmittag bis zu 30 Grad, also perfektes Badewetter wieder. Morgen starten wir auch mit super Sommerfeeling rein in die Sommerferien. Über 30 Grad sind auch am Samstag drin, da steigt aber am Abend die Gewittergefahr wieder an. Und der Sonntag, der kommt dann mit über 33 Grad um die Ecke. Also füllt den Sonnencreme-Vorrat auf und friert genügend Eiswürfel für die Drinks ein.
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3: Hi zu euch auf die Straßen. Ein bisschen stockt es aktuell in Feldkirch vor der Bärenkreuzung. Durch den Adetzenbergtunnel durch verliert er laut unserer Echtzeitmessung bis zu 6 Minuten. Sonst schaut's recht gut aus auf den Straßen. Keine weiteren Staus über 5 Minuten. Kommt gut und sicher an euer Ziel.

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1: Es ist kurz nach neun, einen guten Morgen hier bei uns am heißen Donnerstag. Vielleicht ist es euch schon aufgefallen, es gibt Cafés, die bieten im Sommer sogenannte Coffee Tonics an. Das ist Espresso mit Tonic Water und Eiswürfeln, spannend. Klingt ein bisschen ungewöhnlich, schmeckt aber überraschend erfrischend. Vielleicht probiert es mal aus, vielleicht ist es genau das Richtige für euch. Statt dem normalen Coffee in the Morning einen Coffee Tonic. Das gibt's natürlich passend zu unserer Musik. Guten Morgen!

Das Beste hier im 80er, 90er Megamix extra für euch. Ich wünsche euch einen schönen guten Morgen heute an diesem Donnerstag. Unbedingt Sonnencreme mitnehmen, denn draußen wird's richtig heiß. Egal, ob es nur 10 Minuten in der Mittagspause sind oder vielleicht der kleine Spaziergang rund ums Haus. Eincremen und die Haut schonen. Wir begleiten euch mit Musik von Ace of Base.

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9: 22 Grad messen wir in Bregenz beim Festspielhaus, 21 sind es in Altach am Dorfplatz und 14 Grad haben wir in Klösterle bei der Kulturhalle. Der Sommer, der spielt heute im Ländle wieder ganz vorne mit. Die Sonne kriegt richtig viel Platz am Himmel. Nur ein paar harmlose Wolken ziehen nebenher mit. Am Nachmittag geht es dann rauf auf bis zu 30 Grad. Morgen geht es dann auch mit echtem Freibad-Feeling rein in die Sommerferien. Auch am Samstag sind über 30 Grad möglich. Am Abend kann es aber wieder gewitterig werden. Der Sonntag, der legt noch einen drauf und bringt uns über 33 Grad, also check die Sonnencreme, bunkert Eiswürfel. Der Sommermodus, der bleibt auf On.
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9: Schön, dass ihr mit uns durchs Ländle fahrt und da staut sich ein bisschen in Lustenau vor dem Engelkreisverkehr. Wenn ihr von Dornbirn unterwegs seid, dann verliert ihr laut unserer Echtzeitmessung bis zu 8 Minuten. Sonst ist alles soweit in Ordnung, kommt gut und sicher ans Ziel.

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1: Ich wünsche euch einen schönen guten Morgen. Für alle, die für heute Abend noch keine Pläne haben, ich würde dann wieder mal grillen. Also, ich würde euch vorschlagen zu grillen. Am besten vegetarisch mit Brokkoli, Zucchini trifft auf Tomate und Ananas. Ein bisschen Käse drüber, herrlich. Perfekt. Das macht einen super coolen Grillabend aus. Mal eine neue Idee, vielleicht möchtet ihr das ja umsetzen.

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1: So wird ein 80er, 90er Megamix-Hit gebaut. 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Bass. Keyboard. Und Gesang. Who you gonna call? Hier ist Ray Parker Jr. mit Ghostbusters im 80er, 90er Megamix.

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13: Mit Tom Flax. Gerade läuft die letzte Landtagssitzung vor der Sommerpause und für FPÖ-Sicherheitslandesrat Daniel Allgäuer ist es die allerletzte. Nach 25 Jahren in der Politik nahm zu Beginn auch Landeshauptmann Markus Wallner Abschied.
14: Ich glaube, es war nie deine Sache, die Dinge halbherzig anzugehen, sondern klar zu machen, entweder ganz oder gar nicht. Die Reden der Klubobleute haben auch gezeigt, dass das parteiübergreifend sehr geschätzt wird. Und ich habe das selten erlebt, aber deine Enkelin hat bei allen Klubobleuten geklatscht. Also
13: für Allgäuer wechselt FPÖ-Klubobmann Markus Klien aus Hohenems jetzt auf die Regierungsbank. Die Arbeiterkammer Vorarlberg warnt jetzt vor einer neuen Betrugsmasche im Internet. Dubiose Online-Anbieter verschicken demnach gefälschte Rechnungen über mehrere hundert Euro für angeblich abgeschlossene Abos. Eine Vorarlbergerin überwies bereits über 400 Euro. Das Geld landete auf einem Konto in Hongkong. Die Konsumentenschützer raten, solche Forderungen keinesfalls einfach zu bezahlen. Wer mit Kindern ins Ausland fährt, sollte vor dem Urlaub an eine Reisevollmacht denken. Gerade dann, wenn die Kinder mit nur einem Elternteil, Oma, Opa, Freunden oder einem Verein unterwegs sind. Die Notariatskammer erinnert heute daran, dass so eine schriftliche Zustimmung bei Grenz- oder Sicherheitskontrollen viel Ärger ersparen kann. Vor allem, wenn es Richtung Kroatien, Slowenien, Serbien, Griechenland oder Bosnien geht. Und die gute Nachricht aus Vorarlberg: Für den Mobilitätspreis vom Verkehrsclub Österreich sind 6 Projekte

0: aus Vorarlberg nominiert. Darunter auch der neue Dorfplatz in Eck und Projekte der Lebenshilfe oder aus dem großen Walsertal. Jetzt entscheidet die Bevölkerung. Abgestimmt werden kann noch bis zum 23. Juli.
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2: Schöne Grüße zu euch nach Dornbirn. Da sind es 22 Grad bei den Natura, 20 messen wir im Bietzer an der Kapelle Hintereck und 21 Grad haben wir in Bludesch bei der Walgau-Kaserne. Das Ländle kriegt heute wieder eine ordentliche Portion Sonnenschein serviert. Ein paar harmlose Wolken sind mit dabei, mehr aber auch nicht. Am Nachmittag landen wir dann bei bis zu 30 Grad. Morgen geht's mit bestem Badewetter in die Ferien rein und auch der Samstag bleibt mit über 30 Grad richtig heiß. Spät am Abend steigt dann aber die Chance auf Gewitter an. Der Sonntag kommt noch wärmer daher mit über 33 Grad, also viel Wassermelone bunkern, die Sonnencreme griffbereit halten und dann einen schönen Schattenplatz suchen, so lässt sich's aushalten.
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2: Heiz euch auf die Straßen. Es stockt immer wieder mal ein bisschen in Lustenau vor dem Engelkreisverkehr. Vor allem von Dormien kommend verliert er aktuell laut unserer Echtzeitmessung bis zu 6 Minuten. Sonst ist aber alles im grünen Bereich. Wir wünschen euch gute und sichere Weiterfahrt.

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1: Die ersten Stunden haben wir hinter uns gebracht, einen schönen Vormittag, jede Menge Sommer, Rock, Pop und gute Laune im Gepäck, das kann ich euch versprechen und wahrscheinlich auch den ein oder anderen Lieblingssong, also einen davon habe ich jetzt schon, Shania Twain's That Don't Impress Me Much, gibt uns immer wieder Energie und den Schub nach vorne auf jeden Fall.

Die vielseitige Fleetwood Mac hier im 80er, 90er Megamix. Und das Geniale an der Musik aus diesen beiden Jahrzehnten ist, dass man immer wieder überrascht worden ist. Und genau darum überrasche ich euch jetzt mit einem Song, den ich wahnsinnig genial finde. Da konnte man so cool tanzen in der Disco, kann man immer noch Elektro von links nach rechts, Schultern cool bewegen, den Hip Step dazu und schon sind wir mittendrin im Sommer 2026.

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17: Hi zu euch nach Feldkirch, da sind es 23 Grad beim Dom, 21 Messmer in Hittisau beim Sägewerk und 22 Grad haben wir in Nenzing an der Ruine Ramschwag. Im Ländle bleibt es halt richtig schön sommerlich, die Sonne tritt auf, die Wolken halten sich zurück, am Nachmittag sind bis zu 30 Grad drin. Morgen startet der Ferienbeginn mit Badewetter vom Feinsten. Auch der Samstag bringt uns Hitze mit über 30 Grad. Gegen Abend kann die Luft dann aber unruhiger werden und erste Gewitter sind im Anmarsch. Am Sonntag wird es dann mit über 33 Grad noch eine Spur heißer. Also packt die Sonnencreme aus, sucht euch ein schattiges Plätzchen im Ländle und genießt einfach das Nichtstun.
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17: Schön, dass ihr mit uns durchs Ländle fahrt und stockt ein bisschen in Lustenau vor dem Engelkreisverkehr. Von Dornbirn kommend verliert er laut unserer Echtzeitmessung bis zu 6 Minuten. Im restlichen Ländle ist sonst alles in Ordnung. Wir wünschen euch gute und sichere Weiterfahrt.

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1: Kurz nach halb elf, einen schönen Vormittag zusammen. Ich weiß nicht, ob ich euch das schon verraten habe, aber heute Abend, da könnte der Bodensee wieder zum schönsten Wohnzimmer Vorarlbergs werden. Egal, ob an der Pipeline in Bregenz, ob in Hart oder sonst irgendwo an einem Seeufer in der Nähe. Wenn dann so langsam die Sonne untergeht, da sieht man wieder, warum wir hier so gerne leben. Den passenden Sound, den liefern wir euch jetzt schon den ganzen Tag. Ihr könnt uns mitnehmen. Wir mögen Sonnenuntergänge wahnsinnig gern.

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Das ist der Summer of 69 und das ist der letzte Schultag im Sommer 2026. Morgen gibt's Zeugnis und einen großartigen Sommertag wünsche ich euch. Genießt die Zeit jetzt morgens noch so ein bisschen zum Durchatmen. Es kann nur noch heißer werden, am besten mit uns. Simply Red sind das ein herrliches Album, Stars und der gleichnamig ausgekoppelte Superhit. Jetzt für euch.

0: Einsatzübung der Feuerwehrstadt. Der Netzbetreiber Illwerke VKW probt noch bis etwa 15 Uhr den Ernstfall einer Störung im Gasnetz. Für die Bevölkerung besteht aber gar kein Grund zur Sorge. Auch die Gasversorgung bleibt die ganze Zeit über lang aufrecht. Zur Stunde werden in der letzten Landtagssitzung vor der Sommerpause die neuen Öffi-Ticketpreise heiß diskutiert. Anfang Juni sind die nämlich auf einigen Verbindungen deutlich angestiegen, so die Kritik der Grünen. Zuvor nahm Sicherheitslandesrat Daniel Allgäuer von der FPÖ Abschied aus der Politik.
1: Es ist eine Entscheidung, die ich aus freien Stücken und selbstbestimmt getroffen habe und dafür bin ich sehr, sehr dankbar. Es freut mich besonders, dass mit Markus Klee eine Nachfolge bereitsteht, von dem ich zu 100% überzeugt bin.
0: Der 48-jährige Klee war bis gestern noch Vizebürgermeister von Hoynems und ist auch seit 2 Jahren Clubobmann seiner Partei. Die Arbeiterkammer Vorarlberg warnt vor einer neuen Internetbetrugsmasche. Dubiose Online-Anbieter verschicken gefälschte Rechnungen über mehrere hundert Euro für angeblich abgeschlossene Abos. Eine Vorarlbergerin überwies bereits 400 Euro. Das Geld landete auf einem Konto in Hongkong und ist futsch. Konsumentenschützer raten auf keinen Fall, einfach so zu bezahlen. Und die gute Nachricht aus Vorarlberg. Schon heute gibt's ein super Zeugnis für die 16 Lerncafés der Caritas Vorarlberg. Denn 98%, also wirklich fast alle, der etwas über 500 betreuten Kinder und Jugendlichen haben den Aufstieg in die nächste Klasse geschafft.
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3: Hallihallo zu euch nach Bregenz. 24 Grad sind es beim Martinsturm, 20 in Ragall an der Walserhalle und 23 Grad in Rötis beim Brötner Schlössle. Mit der Sonnenbrille seid ihr heute bestens ausgerüstet. Die Sonne knallt mit nur ein paar harmlosen Wolken vom Himmel. Die Temperaturen steigen auf bis zu 30 Grad am Nachmittag. Morgen startet der Sommerferienfreitag dann mit Badetaschengefühl. See, Freibad, Garten, es passt einfach alles bei dem Wetter. Am Samstag knacken wir nochmal die 30 Grad Marke. Am Abend mischen sich dann stellenweise Blitz und Donner dazu. Und der Sonntag setzt noch einen drauf. Über 33 Grad stehen an. Also sichert euch einen Schattenplatz, nehmt das Tempo raus und lasst den Sommer einfach laufen.
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3: 2 kleinere Staustellen haben wir aktuell. Einmal in Bregenz zwischen dem Hafen und Lochau am See entlang. Laut unserer Echtzeitmessung braucht er da in beide Richtungen jeweils bis zu 6 Minuten länger. Und auch in Lustenau von der Schweizer Grenze Richtung Engelkreisverkehr verliert er bis zu 10 Minuten auf eurem Weg. Sonst ist alles in Ordnung. Wir wünschen euch eine gute und sichere Weiterfahrt.

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16: Mit Tom Flachs. Reicht im Alter die Pension? Das fragen sich viele. Reporter Alex Fekonia. In einer neuen Bank99-Studie sorgen sich 6 von 10 der Befragten um ihre Pension.
17: Ja, besonders Menschen zwischen 30 und 49. Bei ihnen ist die Sorge um die Pension am größten. Viele Menschen in ihren 40ern glauben zudem, mit der Vorsorge bereits zu spät dran zu sein. Zwar hat schon gut die Hälfte der Befragten privat vorgesorgt, doch viele fühlen sich von der Vielzahl an Angeboten überfordert. Am

0: beliebtesten sind die betriebliche Pensionsvorsorge und das klassische Sparbuch.
1: Aber auch Wertpapiere werden immer wichtiger. Die Vorarlberger geben übrigens am meisten für die Altersvorsorge auf die Seite. Im Schnitt rund 420 Euro im Monat. Zwischen Dornbirn und Lustenau findet gerade eine

0: Der Himmel schön blau. Am Nachmittag erreichen wir bis zu 30 Grad. Morgen geht es dann mit richtig gutem Badewetter auch hier rein in die Sommerferien. Auch der Samstag bleibt mit über 30 Grad sehr heiß. Später am Abend nimmt dann die Gewitterneigung wieder zu. Am Sonntag beruhigt sich alles wieder. Es wird noch heißer mit bis zu 33 Grad.
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0: Schöne Grüße zu euch auf die Straßen. Da staut sich's aktuell in Bregenz von der Römerstraße weiter Richtung Bregenzhafen. Laut unserer Echtzeitmessung verliert er da bis zu 8 Minuten. Dann haben wir auch Stau in Lustenau rund um den Engelkreisverkehr. Von Dormin kommen seit er 9 Minuten länger unterwegs. Von der Schweiz her kommend verliert er 7 Minuten. Dann haben wir auch noch kurzen Stau in Fälkirch vor der Bärenkreuzung. Und zwar von Frasterns Richtung Bärenkreuzung seit er bis zu 6 Minuten länger unterwegs. Das war's auch schon. Wir wünschen euch gute und sichere Weiten.

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10: Mit Robin Leiner. Bei der Altersvorsorge

ist Vorarlberg Spitze. In keinem anderen Bundesland legen die Menschen so viel Geld fürs Alter auf die Seite. Im Schnitt sind es rund 420 Euro im Monat, während es österreichweit 290 Euro sind. Das zeigt eine aktuelle Bank99-Studie. Der staatlichen Pension vertrauen in Vorarlberg die wenigsten.

0: für die knapp 56.000 Schülerinnen und Schüler im Land.
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2: 26 Grad messen wir in Dornbirn bei der Inatura, 25 sind es in Höchst am Bruckerloch und 26 Grad haben wir auch in Rangweil bei der Basilika. Das Wetter macht heute ziemlich viel richtig. Überm Ländle scheint die Sonne die ganze Zeit durch, nur ein paar harmlose Wolken sind mit unterwegs. Am Nachmittag klettern die Temperaturen dann auf bis zu 30 Grad hoch. Morgen startet das Ferienwochenende mit perfektem Wetter für alles, was mit Wasser zu tun hat. Auch der Samstag bringt über 30 Grad vorbei. Am Abend kann es dann aber örtlich gewittrig werden. Am Sonntag wird es mit über 33 Grad nochmal so richtig heiß. Also füllt die Sonnencreme auf, legt Eiswürfel nach. Der Sommer ist geliefert.
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2: Schöne Grüße zu euch auf die Straßen. Etwas länger braucht er aktuell in Fellkirch durch den Ardetzenbergtunnel weiter Richtung Bärenkreuzung. Laut unserer Echtzeitmessung verliert er da bis zu 8 Minuten. Dann stockt es ein bisschen vor dem Cineplex-Kreisverkehr. Sowohl von Dornbirn kommen als auch von Altach Richtung Kreisverkehr verliert er bis zu 6 Minuten. Und dann haben wir noch ein bisschen Stau in Lustenau von der Schweizer Grenze Richtung Engel-Kreisverkehr. Da seid ihr 7 Minuten länger unterwegs. Sonst ist alles in Ordnung. Wir wünschen euch gute und sichere Weiterfahrt.

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5: Mit Robin Leiner. In Österreich macht sich mehr als die Hälfte Sorgen um die Pension, zeigt jetzt eine neue Bank99-Studie. Viele fürchten, im Alter zu wenig Geld zu haben. Reporter Alex Fekonja.
6: Ja, besonders Menschen zwischen 30 und 49. Bei ihnen ist die Sorge um die Pension am größten. Viele Menschen in ihren 40ern glauben zudem, mit der Vorsorge bereits zu spät dran zu sein. Zwar hat schon gut die Hälfte der Befragten privat vorgesorgt, doch viele fühlen sich von der Vielzahl an Angeboten überfordert. Am beliebtesten sind die betriebliche Pensionsvorsorge und das klassische Sparbuch.
5: Aber auch Wertpapiere werden immer wichtiger. Die Vorarlberger legen übrigens am meisten für die Altersvorsorge auf die Seite, im Schnitt rund 420 Euro im Monat. Alba Schwende benennt den Hermann-Gmeiner-Saal um. Das wurde jetzt bei einem Diskussionsabend in der Gemeinde deutlich, berichten die VN. Wie er künftig heißt, will die Gemeindevertretung am Montag beschließen. Schwieriger wird der Umgang mit der Büste des SOS-Kinderdorfgründers. Nachdem bekannt wurde, dass Gmeiner selbst Kinder missbraucht hat, wollen viele die Büste entfernen. Andere wollen, dass sie bleibt. Die Musikwelt trauert um Superstar Bonnie Tyler. Die britische Sängerin ist im Alter von 75 Jahren in einem Spital in Portugal gestorben. Mit ihrer markant rauen Stimme gelang Bonnie Tyler in den 70ern der internationale Durchbruch mit dem Song It's a Heartache. In den 80ern folgte ihr Welthit Total Eclipse of the Heart. Sie hatte lange mit gesundheitlichen Problemen zu kämpfen und war zuletzt auch im künstlichen Koma. Wir schauen zurück ins Ländle und da auf die gute Nachricht aus Vorarlberg. Für den Mobilitätspreis vom Verkehrsclub Österreich sind 6 Projekte von hier nominiert. Darunter der neue Dorfplatz in Eck und die Workshops der Lebenshilfe und das Carsharing-Projekt aus dem Großen Walsertal. Jetzt kann online bis zum 23. Juli abgestimmt werden.
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7: 24 Grad sind es bei euch in Alberschwende, 22 in Schröcken und 29 hat es in Pludenz beim Erlebnisbad Waldblou. Die Sonne hat heute wieder das Kommando übernommen und zum Wochenende wird sogar noch heißer. Am Freitag mit bis zu 33 Grad, dazu Sonne mit ein paar Wolken und auch am Samstag und Sonntag hält das Hochsommerwetter an.
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7: 6 Minuten warten in Hohenems auf der Diepholzauer Straße Richtung Kreisverkehr und auch 7 Minuten Stau sind es von Frasterns kommend Richtung Bernkreuz und Feldkirch. Alle anderen Staus in Vorarlberg sind noch im Ruhemodus. Kommt gut und sicher an euer Ziel.

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3: Schönen Nachmittag, ich bin Robin Leiner. Ein deutscher Milliardär hat in Lochau vor ein paar Tagen einen der wichtigsten Wege auf den Pfänder mit einer Mauer blockiert, ohne das vorher mit der Gemeinde abzustimmen. Bürgermeister Frank Matt sagt uns deshalb jetzt:
4: Unser Standpunkt ist klar, der Wanderweg muss wieder geöffnet werden und in seinen ursprünglichen Zustand wieder versetzt werden.
3: Die Gemeinde hat dafür auch eine Frist gesetzt. Einen Monat hat der Milliardär Zeit. In einem nächsten Schritt ist auch ein Gespräch geplant. Auf einen Kompromiss ist die Gemeinde dabei aber nicht aus. Alberschwende benennt den Hermann-Gmeiner-Saal um. Das wurde jetzt bei einem Diskussionsabend in der Gemeinde deutlich, berichten die VN. Wie er künftig heißt, will die Gemeindevertretung dann am Montag beschließen. Schwieriger wird der Umgang mit der Büste des SOS-Kinderdorf-Gründers. Nachdem bekannt wurde, dass Gmeiner selbst Kinder missbraucht hat, wollen viele die Büste entfernen. Andere wollen, dass sie bleibt. In Österreich macht sich mehr als die Hälfte Sorgen um die Pension. Das zeigt jetzt eine neue Bank99-Studie. Viele sorgen deshalb selbst vor. Im Schnitt legt jeder 290 Euro im Monat auf die Seite. In Vorarlberg sind das sogar rund 420 Euro. Damit steht das Ländle bei der Altersvorsorge an der Spitze. Und die gute Nachricht aus Vorarlberg kommt vom Fußball. Ende Juli trainieren die größten jungen Talente zwischen 14 und 18 Jahren mit ÖFB-Teamchef Ralf Rangnick. Mit dabei sind auch Nachwuchsspieler aus Vorarlberg, zum Beispiel Fabio Ebner vom FC Augsburg, Felix Gort vom VfB Stuttgart oder Felix Schertler vom 1. FC Heidenheim.
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5: Wir messen 30 Grad in Bludenz, 29 in Lustenau und 28 Hertz in Hart beim Hafen. Die Sonne sorgt für ordentlich Sommerfeeling im Ländle und es geht Richtung Wochenende. Da heißt es Sonnenbrille auf. Mit Sonne am Freitag, dabei bis zu 33 Grad. Und genauso schön wird's am Samstag und Sonntag. Auch da sind nur harmlose Wolken am Himmel.
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5: Rund um die Bärenkreuzung in Feldkirch bis zu 11 Minuten mehr Zeit einplanen. Und noch ein kleiner Reminder, wegen der Veranstaltung Hock im Park wird die Hofsteigstraße in Lauterach heute ab 16 Uhr bis 22 Uhr für den gesamten Verkehr gesperrt. Gute Fahrt und liebe Grüße nach Lauterach.
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Hier sind Men at Work mit Down Under im 80er, 90er Megamix.

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18: Ich bin Robin Leiner. Schönen Nachmittag. Aktuell rufen in Vorarlberg oft falsche Ärzte und falsche Polizisten an. Davor warnt gerade die echte Polizei. Die Betrüger behaupten entweder, dass jemand aus der Familie des Angerufenen im Krankenhaus liegt und dringend ein teures Medikament braucht, oder sie sagen, dass ein Familienmitglied einen schweren Unfall verursacht hat und nur gegen Kaution wieder aus dem Gefängnis kommt. Den Schockmoment wollen sie nutzen, um von ihren Opfern Geld zu erbeuten. Die Polizei rät sofort aufzulegen und kein Geld herauszugeben. Ein deutscher Milliardär hat in Lochau vor ein paar Tagen einen wichtigen Wanderweg auf den Pfänder mit einer Mauer blockiert, ohne das vorher mit der Gemeinde abzustimmen. Die geht deshalb jetzt gegen die Sperre vor, sagt uns Bürgermeister Frank Matt.
19: Das sind einerseits verwaltungsrechtliche Maßnahmen und also auch ein Anwalt ist schon mit eingeschaltet, dass wir zivilrechtlich das auch durchkämpfen.
18: In einem nächsten Schritt ist auch ein Gespräch geplant. Auf einen Kompromiss ist die Gemeinde dabei aber nicht aus. Emma und Noah waren 2025 die beliebtesten Babynamen in Österreich. Das zeigen heute die Daten der Statistik Austria. Bei den Mädchen folgen Emilia und Marie, bei den Buben Paul und Maximilian. Diese Namen sind schon länger sehr beliebt und seit vielen Jahren in den Top 10. Und das ist noch die gute Nachricht aus Vorarlberg. Die 16 Lerncafés der

0: Caritas haben jetzt ein super Zeugnis bekommen. Fast alle der etwas über 500 betreuten Kinder und Jugendlichen haben den Aufstieg in die nächste Klasse geschafft. Und morgen gibt's dann ja auch noch das echte Zeugnis für die knapp 56.000 Schülerinnen und Schüler im Land.
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2: 29 Grad in Dornbirn, 29 auch in Innerbrat bei der Maria-Hilf-Kapelle und 25 sind's in Möckers. Heute hat die Sonne das Sagen und auch die nächsten drei Tage bleiben im Sommermodus. Am Freitag mit Sonne und ein paar Wolken bei maximal 33 Grad. Und auch das Wochenende hat Sonne im Gepäck. Samstag und Sonntag versprechen 1A Badewetter.
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2: Es staut sich rund um den Engelkreisverkehr in Lauterach. Da geht es am längsten vom Messepark Dornbirn kommt mit 14 Minuten. Und 13 Minuten sind es auf der Bregenzerwald-Bundesstraße von Schnepfau nach Au. Ansonsten bleiben alle Staus unter 10 Minuten Wartezeit. Und zum Schluss ein kleiner Reminder. Wegen der Veranstaltung Hock im Park wird die Hofsteigstraße in Lauterach ab jetzt 16 Uhr für den gesamten Verkehr gesperrt.

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14: Schönen Nachmittag, ich bin Robin Leiner. Ein deutscher Milliardär hat in Lochau vor ein paar Tagen einen der wichtigsten Wege auf den Pfänder mit einer Mauer blockiert, ohne das vorher mit der Gemeinde abzustimmen. Bürgermeister Frank Matt sagt uns jetzt:
15: Unser Standpunkt ist klar, der Wanderweg muss wieder geöffnet werden und in seinen ursprünglichen Zustand wieder versetzt werden.
14: Die Gemeinde hat dafür eine Frist gesetzt. Einen Monat hat der Milliardär Zeit und einen Anwalt hat die Gemeinde auch schon eingeschaltet. Die Polizei warnt in Vorarlberg gerade vor Telefonbetrügern. Falsche Ärzte und falsche Polizisten wollen in den letzten Stunden ihre Opfer mit Schockanrufen dazu bringen, ihnen Geld zu übergeben. Dafür erzählen sie zum Beispiel, dass jemand aus der Familie des Angerufenen im Krankenhaus liegt und dringend ein teures Medikament braucht. Oder sie sagen, dass ein Familienmitglied einen schweren Unfall verursacht hat und nur gegen Kaution wieder aus dem Gefängnis kommt. Die echte Polizei rät, sofort aufzulegen. Emma und Noah waren 2025 die beliebtesten Babynamen in Österreich. Das zeigen heute die Daten der Statistik Austria. Bei den Mädchen folgen Emilia und Marie, bei den Buben Paul und Maximilian. Diese Namen sind schon länger sehr beliebt und seit vielen Jahren in den Top 10. Und die gute Nachricht aus Vorarlberg kommt vom Fußball. Ende Juli trainieren die größten jungen Talente zwischen 14 und 18 Jahren mit ÖFB-Teamchef Ralf Rangnick. Mit dabei sind auch Nachwuchsspieler aus Vorarlberg, zum Beispiel Fabio Ebner vom FC Augsburg, Felix Gort vom VfB Stuttgart oder Felix Schertler vom 1. FC Heidenheim.
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16: In Alberschwende sind 27 Grad, 23 in Schröcken und 30 hat es in Pludenz beim Erlebnisbad bei Blu. Die Sonne hat heute das Kommando übernommen. Zum Wochenende wird sogar noch heißer. Am Freitag mit bis zu 33 Grad, dazu Sonne mit ein paar Wolken. Und auch am Samstag und Sonntag hält das Hochsommerwetter an.
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Feierabendverkehr im Ländle, das sind die Staus über 10 Minuten. 14 Minuten Stau in Rankweil von Meining kommt in Richtung Passage 22, 15 Minuten in Lustenau vom Zoll kommt in Richtung Engelkreisverkehr, 10 Minuten vom Messepark Dornbirn zum Engelkreisverkehr hin und 10 Minuten sind es auch auf der Seestraße in Bregenz von Harp kommt in Richtung Hafen. Ansonsten geht's überall in unter 10 Minuten durch.

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12: Schönen Abend, ich bin Robin Leiner. Ein deutscher Milliardär hat in Lochau vor ein paar Tagen einen der wichtigsten Wanderwege auf den Pfänder mit einer Mauer blockiert, ohne das mit der Gemeinde abzustimmen. Der Weg führt zwar über das Privatgrundstück des Mannes, einfach sperren darf er ihn aber trotzdem nicht. Die Gemeinde geht deshalb dagegen vor, sagt uns Bürgermeister Frank Matt.
13: Das sind einerseits verwaltungsrechtliche Maßnahmen und also auch ein Anwalt ist schon mit eingeschaltet, dass wir zivilrechtlich das auch durchkämpfen.
12: In einem nächsten Schritt ist dann auch ein Gespräch mit dem Milliardär geplant. Die Gemeinde möchte bei ihrem Standpunkt aber bleiben. Alberschwende wird den Hermann-Gmeiner-Saal umbenennen. Beschließen will das die Gemeindevertretung am Montag, bestätigt uns Bürgermeister Klaus Sohm. Auch wenn es lange gedauert hat, die Missbrauchsvorwürfe gegen den lange verstorbenen SOS-Kinderdorfgründer aufzuarbeiten, der Bürgermeister ist mit dem Prozess zufrieden. Nachdem Megastar Taylor Swift ihren Footballspieler Travis Kelce geheiratet hat, kaufen ihre Fans jetzt Müll. Ein Künstler hat den Müll vor dem Madison Square Garden eingesammelt, also vor der Hochzeitslocation der beiden Stars. $25 hat er dann für den Müll verlangt und mehrere Swifties haben sich das Angebot nicht entgehen lassen. Ihr Idol könnte ja an dem Müll vorbeigekommen sein. Und die gute Nachricht aus Vorarlberg. Heute hat in Partennen die beliebte Silvretta Classic Rally begonnen. Die Autoklassiker sind bis einschließlich Samstag im Montafon unterwegs und auch darüber hinaus. Weil die Silvretta Hochalpenstraße gesperrt ist, wurde die Strecke geändert. Sie führt heuer auch durch Liechtenstein und die Schweiz.
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14: 29 Grad in Dornbirn, 25 bei euch in Beckos und 28 hat es in Innerbraz bei der Maria-Hilf-Kapelle. Heute hat ganz klar die Sonne das Sagen und auch die nächsten drei Tage bleiben sommerlich. Am Freitag mit Sonne und ein paar Wolken bei maximal 33 Grad und auch das Wochenende hat Sonne im Gepäck. Samstag und Sonntag versprechen 1A Badewetter.
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14: Hi an die Autofahrer.

11 Minuten Stau sind es in Feldkirch an der Bärenkreuzung vom Adetzenbergtunnel kommt und 9 Minuten in Mäde auf der Schweizer Straße von der Grenze kommt. Ansonsten geht's überall schneller durch. Gute und sichere Fahrt euch.

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Hier sind Journey mit Don't Stop Believing im

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10: Ich bin Robin Leiner. Schönen Abend. Ein deutscher Milliardär hat in Lochau vor ein paar Tagen einen der wichtigsten Wanderwege auf den Pfänder mit einer Mauer blockiert, ohne das vorher mit der Gemeinde abzustimmen. Der Weg führt zwar über das Privatgrundstück des Mannes, einfach sperren darf er ihn aber trotzdem nicht, sagt uns Bürgermeister Frank Matt.
11: Er hat sich dadurch ins Unrecht gesetzt, weil das ist ersessenes Recht und das ist eigentlich der wichtigste Weg für alle auf dem Pfänder. Und die Lochauer sind allesamt verärgert und die Gäste natürlich auch.
10: Einen Monat hat der Milliardär jetzt Zeit, den Weg wieder freizugeben. Die Gemeinde hat auch schon einen Anwalt eingeschaltet. Nach dem Einbruch konnte das Fahrradgeschäft in Mellau heute wieder öffnen. In der Nacht auf gestern hatten Diebe über 40 Fahrräder gestohlen. Die Polizei konnte zwei Tatverdächtige festnehmen und die Räder zurückbringen. Die Ermittlungen laufen weiter. Im Geschäft waren die Mitarbeiter auch heute noch damit beschäftigt, die letzten Einbruchspuren zu beseitigen. Unter anderem mussten sie die mit Farbe besprühten Überwachungskameras wieder sauber machen. Emma und Noah waren 2025 die beliebtesten Babynamen in Österreich. Das zeigen heute die Daten der Statistik Austria. In Vorarlberg sieht es nur etwas anders aus. Während Emma auch hier der beliebteste Mädchenname ist, steht bei den Buben Emil ganz vorne. Und wir kommen noch zur Fußball-WM. Da geht es heute los mit dem Viertelfinale. Frankreich spielt gegen Marokko und ist dabei klarer Favorit. Ankick ist um 22 Uhr.
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12: 3x 28 Grad in Schwarzach, Feldkirch und in Thüringen beim Lindenplatz. Ihr genießt gerade noch die Abendsonne auf der Terrasse. Das könnt ihr auch die nächsten drei Tage so machen. Morgen am Freitag gibt's Sonne zum Start ins Wochenende, dazu bis zu 33 Grad. Und auch das restliche Wochenende bleibt heiß und sonnig.
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12: Gute Nachrichten, freie Straßen, ihr kommt ohne Warten ans Ziel.

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5: Mit Hannes Harp. Morgen verabschieden sich auch die Schülerinnen und Schüler in Vorarlberg, Tirol, Salzburg, Kärnten, der Steiermark und Oberösterreich in die wohlverdienten Sommerferien. Wenn minderjährige Kinder ohne Eltern oder mit nur einem Elternteil unterwegs sind, sollten sie eine Reisevollmacht dabei haben, erinnert Yvette Polasek vom ÖMTC.
6: Wenn das Kind alleine verreist oder mit Oma und Opa, Freunden oder wenn es nur mit einer sorgeberechtigten Person, also nur mit einem Erziehungsberechtigten ins Ausland fährt, auf jeden Fall eine Vollmacht in der jeweiligen Landessprache mitzuführen. Der ÖMTC hat solche Vorlagen in rund 20 Sprachen auf seiner Homepage, die man sich jederzeit kostenlos herunterladen kann.
5: In Ländern wie Griechenland müssen die Vollmachten übrigens sogar notariell beglaubigt sein. Auch der zweite Tag der Budgetdebatte war

0: von Oppositionskritik im Nationalrat geprägt, ob Wissenschaft, Frauen, Bildung, Landwirtschaft oder Soziales. Bei sämtlichen Kapiteln sind FPÖ und Grünen heute Punkte eingefallen, die aus ihrer Sicht misslungen sind. Einig war sich die Opposition in ihrer Kritik an den Einsparungen am Arbeitsmarkt bei Geringverdienern und älteren Arbeitnehmern. Die Regierung verteidigt die Einsparungen mit dem nötigen Sparpaket. Sozialministerin Schumann verweist darauf, dass die Anpassung stufenweise über 6 Jahre passiert. Reicht die Pension später im Alter? Das fragen sich viele Österreicherinnen und Österreicher. Laut einer neuen Bank99-Studie sorgen sich 6 von 10 der Befragten um ihre Pension. Bei Frauen sind es sogar fast 70%. Besonders betroffen sind Menschen zwischen 30 und 49 Jahren. Im Schnitt legen die Österreicherinnen und Österreicher 288 Euro im Monat für ihre Altersvorsorge zurück. Sparmeister sind die Vorarlbergerinnen und Vorarlberger mit rund 422 Euro monatlich. Die letzte Hitzewelle hat auch das Bestellverhalten bei Online-Lieferdiensten der Menschen in Österreich geprägt. Sonnencreme, Eiswürfel, Wassermelonen oder Holzkohle sind der Verkaufsschlager gewesen. Die Produkte wurden deutlich häufiger bestellt als bei Normaltemperaturen. Auch Mineralwasser hat sich besser verkauft, Limonaden dagegen schlechter, hat der Lieferdienst Foodora ausgewertet.
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2: In Bludenz beim Nepomuk-Brunnen messen wir aktuell 28 Grad, 28 Grad auch in Hohenems und in Exins 27 Grad. Der Himmel bleibt zum Großteil klar jetzt am Abend und dann auch später in der Nacht. Und so sieht der 3-Tage-Trend aus. Eigentlich ziemlich ähnlich wie heute auch schon. Es wird nochmal etwas heißer, bis zu 33 Grad sind morgen und auch am Samstag drin. Dazu bleibt sonnig und nur über den Bergen bilden sich ein paar Quellwolken. Insgesamt bleibt es aber auch da trocken. Und am Sonntag sind zwar ein paar mehr Wolken unterwegs, die bleiben aber harmlos.
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2: Vom Oberland bis ins Unterland sind die Straßen frei. Kommt gut und sicher an euer Ziel.
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